sie gestorben eines feurigen Geistes, später, als sie eines Grauens.

Ankunft und Bekräftigung habe ich dies mit eigener Hand und mit meinem eigenen Blut unterschrieben. Meines Gedankens und Willens verknüpft, versiegelt und bezeugt. Subscriptio. Johann Faustus, der Erfahrene der Elementen und der geistlichen Doktor.

0: mein Fauste, ist nicht gut mit großen Herren und den Teufel Kirschen essen. Sie werfen einem die Stiele ins Angesicht. Dein hoffärtiger Rössel aber hat dich geschlagen.
1: Du hast die Kunst, so dir Gott gegeben, verachtet, die nicht mit mir genug gelassen, sondern den Teufel zu Gast entladen. Und hast die 24 Jahre gemeint, es sei alles gut, was geleistet, was dich der Geist berichtet.
0: Dadurch der Teufel wie eine Katze an ein Schellen angehängt.
1: Sieh, du warst eine schöne Schöpfende Kreatur.
0: Aber die Rosen, solange man in Händen hält und daran riecht, die bleiben nicht. Das Brot, du gegessen hast, das Leben musst du sehen. Verzieh bis auf den Kaffreutern, so wird verpost und wehren.
1: Was du verheißen hast, ist nicht ohne Ursache geschehen. Daneben hast du mit dem wenig voran mit dir genügen lassen, den dir Gott beschuldigt hat. In allen deinen Tun und Wandel hast du nie keinen Teufelsfeind genannt. Der Habende schützt dich nur.

verloren ist. Du solltest den Himmel nicht so von den Traubet haben. Die waren nur ein Gutes.